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1: Hallo, weiter geht es jetzt mit meiner neuen Sendung von Uwes Blues und Rockkneipe. Für euch habe ich heute Abend unter anderem mit dabei CC Top, Deborah Coolman, 100 Watt Vipers, Joe Cocker und Amanda Fish. Los geht es heute Abend mit J. Jesse Johnson. Ihr hört von dieser tollen Bluesrockband den Titel Beer Bottle Blues. Der Titel ist im Jahr 2017 aufgenommen worden. Das Album heißt Down the Hard Road. Die Dead Guy Blues Band werdet ihr danach hören. Diese tolle Bluesband kommt aus Cleveland. Die Band hat Jeff Power, der Gitarrist und Sänger dieser tollen Truppe, gegründet. Dead Guy Blues, das ist ein Titel von Jelly Roll Morton. Der hat seinerzeit 1926 den Blues-Klassiker komponiert und getextet. Dead Guy Blues, so hieß der seinerzeit. Von dieser Band hört ihr den Titel Bad Luck Boogie. Der Titel ist im Jahr 2009 aufgenommen worden. Die Damien Band wird heute die Nummer 3 sein in meiner Sendung. Ihr hört von dieser tollen Band aus Barcelona mit argentinischen Wurzeln den Titel A Bit Less Than Nothing. Der Titel ist im Jahr 2013 aufgenommen worden. Ich wünsche euch heute Abend richtig viel Spaß beim Zuhören.

Michael Burks habe ich jetzt für euch. Der tolle Sänger und Gitarrist hatte schon im zarten Alter von 6 Jahren seinen ersten Auftritt in der Band von seinem Vater. Ihr hört aus dem Jahr 2008 den Titel Strange Feeling. Der Titel ist aus dem Album Iron Man. Einen Klassiker von CC Top gibt's danach. Das ist obendrein noch eine Live-Aufnahme aus dem Crossroad Guitar Festival 2023. Ihr hört den Titel Gimme All Your Lovin'. West Jean ist die Nummer 3 in dieser Runde, der texanische Blues-Gitarrist und Jungstar. Der hat im Jahr 2024 sein Album One Day at a Time aufgenommen. Ihr hört daraus die Nummer Say One Thing.

Aus dem 2023er Album von Kevin Russell werdet ihr gleich den Titel I Believe hören, der ist aus dem gleichnamigen Album. Brent Cobb werdet ihr danach hören. Brent Cobb ist ein toller Sänger und Gitarrist, der schon seit 2000 aktiv ist auf den amerikanischen Bühnen. Er hat mittlerweile 6 Alben in die Rille pressen lassen. Er hatte seinen ersten Auftritt im Alter von 7 Jahren. Ihr hört von Brent den Titel Down in the Gully, der ist aus dem Album Shine on Rainy Day. Die Band Cactus werdet ihr als dritte Band hören. Ihr hört diese tolle Truppe mit dem Titel Let Me Swim.

Ich habe jetzt für euch die Nummer 1 in der Liste der 100 größten Gitarristen aller Zeiten aus dem Rolling Stones Magazin. Das ist natürlich Jimi Hendrix. Ihr hört von Jimi den Klassiker Hey Joe. Die Nummer 2 habe ich dann gleich für euch. Das ist Eric Clapton. Eric wird auf den zweiten Platz geführt. Der 100 größten Gitarristen aller Zeiten. Ihr hört von Eric Clapton den Titel Before You Accuse Me. Deborah Coleman ist die Nummer 3. Die hört ihr zusammen mit Candy Kane und Danny Wild. Diese tolle Sängerin und Gitarristin ist leider schon im Jahr 2018 gestorben. Diese tolle Dame hat 9 Alben immerhin schon auf den Markt gebracht. Im Jahr 1993 nahm ihre Karriere richtig Fahrt auf. Ihr hört von Deborah den Titel Rocking on the Blues Caravan.

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1: Der nächste Künstler ist Joe Clark. Das ist ebenfalls ein Gitarrist und Sänger. Joe hat im Jahr 2024 sein Album Hillbilly Voodoo aufgenommen. Ihr werdet daraus den gleichnamigen Titel hören. Die J. Gordon's Blues Venom Band werdet ihr danach hören. Das ist ein richtig tolles Trio aus Chicago. Jay Gorn hat mit vielen großen Stars schon die Bühne geteilt. Er ist auf sämtlichen großen amerikanischen Blues-Festivals zu erleben. Ihr hört von dieser tollen Band den Titel Dripping Blues. Der Titel ist aus dem Album Slide Rules aus dem Jahr 2019. Handsome Jack, die drei Jungs, die haben im Jahr 2021 ihr tolles Album Get Humble aufgenommen. Ihr hört den Titel Hard Luck Karma.

Mit Blues aus dem US-Bundesstaat Louisiana geht es jetzt weiter. Ich habe jetzt Erik Johansen für euch, der besonders von Tête Benoît gefördert wird. Er hat mittlerweile 8 Alben produziert. Er ist seit Anfang der 2000er Jahre aktiv. Ihr hört von Erik den Titel Familiar Sound. Ihr hört danach eine ganz interessante Truppe. Diese Band heißt Southern Hospitality. Das sind 2 Gitarren und ein Keyboard, die 3 Herren haben im Jahr 2013 ihr Album Easy Living aufgenommen. Ihr hört daraus den Titel Don't Boogie Woogie. Die beiden Jungs von 100 Watt Vipers werden sich dann anschließen. Aus ihrem 2024er Album werdet ihr die Nummer Lord Is Come Down Hard hören.

Weiter geht es jetzt mit Lenny Holmes und seiner Forever Band. Lenny ist hauptsächlich als Jimi Hendrix Tribute Show unterwegs. Ihr hört von Lenny den Titel Hammer of the Angels. Der Titel ist aus dem Album Dreamchild aus dem Jahr 2024. Zwei hervorragende Damen habe ich danach für euch. Zum einen Laura Cox und zum anderen die grandiose Gael Buswell. Diese beiden Damen haben im Jahr 2024 die Nummer Stay With Me aufgenommen. Der Titel ist aus dem Album Rocking in the Free World. Joe Cocker, den werdet ihr als dritten Künstler hören. Ihr hört von Joe den Titel Watching the River Flow.

Ich habe jetzt für euch einen britischen jungen Bluesstar. Dieser Herr heißt Chris King Robinson. Der wird besonders von Connor Selby gefördert. Er ist Autodidakt. Der hat im Jahr 2021 für euch den Titel Woman Who You Talking To aufgenommen. John Mayall werdet ihr danach hören. Der britische Altmeister hat mit seiner Band The Bluesbreaker das Album Wake Up Call aufgenommen. Ihr hört den gleichnamigen Titel daraus. Amanda Fish ist die Dame, die ihr als dritte hören werdet. Aus ihrem 2024er Album Kingdom hört ihr den gleichnamigen Titel.

Drei tolle Titel habe ich jetzt noch für euch. Das war sie dann auch schon, meine neue Sendung von US Blues und Rockkneipe. Ich hoffe, dass ich die richtige Musik für euch rausgesucht habe und würde mich dann freuen, wenn wir uns am nächsten Montag wieder hören werden. Bis dahin wünsche ich euch noch eine richtig tolle bluesige Woche. Ihr werdet jetzt die Black Country Communion hören aus ihrem Album. Wie hört ihr die Nummer? Too Far Gone. Die tolle Band Doors werdet ihr danach hören. Ihr hört einen Live-Mitschnitt. Ihr hört den Titel Backdoor Man. Die Nummer 3 ist die Dirt Road Band. Das ist ein Trio aus Großbritannien. Im Jahr 1919 wurde diese Band gegründet. Ihr Debütalbum kam im Jahr 2000. Und 22 auf dem Markt. Ihr hört von dieser Band den Titel Worry No More.

Hallo und herzlich willkommen, liebe Bluesfreunde, zu einer weiteren Ausgabe des Duke Joints hier auf Radio Blues und Rockgarage. Mein Name ist Volker und in den nächsten 2 Stunden begleiten dich Bluesgitarren, Mundharmonika und Stimmen aus den verschiedensten Ecken der Blues-Szene. Mit dabei sind unter anderem The Alabama Love Snakes, dann The Hard Swimming Fish, The Red Devils und auch Jesus on a Tortilla. Und wir machen gleich, oder wir beginnen gleich mit dem ersten Set und dann macht den Anfang Sandra Hall zusammen mit der Gnola Blues Band und dem Titel Redbone Woman. Sandra Hall ist eine Blues- und Soul-Sängerin aus Atlanta, die lange Zeit zur festen Größe der dortigen Bluesclubs gehörte. Danach hören wir etwas von den Texas Blues Runners. Deren Titel heißt Voodoo Woman und den Abschluss dieses ersten Sets übernimmt dann Ted Robinson mit Keep Your Heart Open for Love. Robinson gehört zu den modernen Bluesmusikern, die besonders für ihren souligen Gesang bekannt sind. Jetzt aber zunächst Sandra Hall und die Gnola Blues Band mit Redbone Woman.

Im ersten Set haben wir mit dem oder mit den Texas Blues Runners schon einen kleinen Hinweis auf Texas bekommen. Und genau dort bleiben wir kurz, denn Texas Blues hat einen ganz eigenen Charakter. Während der Chicago Blues oft urban und auch elektrisch klingt, entwickelt sich in Texas ein Stil, der stärker von Boogie, Swing und einer sehr melodischen Gitarrenarbeit geprägt ist. Musiker wie T-Bone Walker, später Freddie King oder Stevie Ray Vaughan machten diesen Sound weltbekannt. Typisch für den Texas Blues ist eine Mischung aus Blues, Rhythm and Blues und einer guten Portion Groove. Wir machen jetzt hier aber weiter mit dem zweiten Set und da ist der erste oder da sind die ersten das Wilbur Project mit dem Titel Stella. Und danach hören wir etwas von den Alabama Love Snakes. Die bringen uns ihren Titel Train Take My Pain Away. Die Band verbindet klassischen Blues mit Rock und Southern Rock Einflüssen. Und den Abschluss übernehmen die Bellops mit Trouble Again. Jetzt aber zuerst The Wilbur Project mit Stella.

So, wir gehen jetzt nach Australien zu den Hoochie Coochie Men. Die bringen uns ihren Titel She Whines. Die Band verbindet klassischen Chicago Blues mit kräftigen Gitarren und einer guten Portion Resonant Blues. Und danach wird's etwas heftiger, denn wir hören 10 Years After mit ihrem wohl bekanntesten Titel I'm Going Home. Der Song wurde besonders durch ihren legendären Auftritt beim Woodstock Festival weltbekannt, bei dem Gitarrist Alvin Lee mit seinem rasanten Spiel für einen der großen Momente des Festivals sorgte. Und den Abschluss dieses Sets übernehmen The Pounders mit dem Woman Blues. Ja, jetzt aber erst Hoochie Coochie Men mit She Whines.

Reds Blues sind die Nächsten im Bunde und die bringen uns den Titel Flim Flam Man. Und danach hören wir die Bluesanovas mit dem Titel Scandalize My Name. Die Band aus Münster in Westfalen gehört zu den jüngeren Gruppen der europäischen Blues-Szene und verbindet traditionellen Blues mit Rhythm Blues und Soul. Und zum Abschluss dieses Sets hören wir dann etwas von Sharon Lewis. Die bringt uns den Titel Why I Sing the Blues. Lewis stammt aus Fort Worth in Texas, machte sich aber vor allem in der Chicagoer Blues-Szene einen Namen. Dort arbeitete sie viele Jahre mit bekannten Musikern zusammen und wurde schließlich von Gitarrist Carlos Johnson gefördert, der ihr half, ihre eigene Karriere aufzubauen. Mit ihrer kraftvollen Stimme steht sie in der Tradition der großen Blues- und Soul-Sängerinnen. Jetzt hört ihr aber erst Red's Blues mit dem Titel Flim Flam Man.

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0: Viele Bluesmusiker wuchsen in der Kirche auf und lernten dort zu singen oder ein Instrument zu spielen. Während der Blues oft vom Alltag, von Sorgen und Beziehungen erzählt, richtet sich Gospel stärker auf den Glauben und die spirituelle Seite des Lebens. Trotzdem teilen beide Musikrichtungen viele musikalische Wurzeln, dieselben Akkorde, ähnliche Melodien und vor allem eine große emotionale Ausdruckskraft. Und aus diesem Genre hören wir gleich den Titel Trouble und der wird interpretiert von Reverend John Wilkins. Davor aber noch die Band The Hard Swimming Fish mit dem Titel Quiet Whiskey und nach Reverend John Wilkins dann etwas von den Red Devils, die bringen uns Cut That Out. Die Band aus Los Angeles wurde Anfang der 90er Jahre besonders durch ihre energiegeladenen Bluesclub-Auftritte bekannt. Zuerst aber jetzt The Hard Swimming Fish mit Quiet Whiskey.
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Ja, jetzt kommen wir zum sechsten Set und das wird eröffnet von der Band The Loved Ones und die bringen uns den Titel Bad Dream. Danach etwas von den Writers Continental mit Leaving This World Tonight und den Abschluss übernimmt dann die Band The Stumble mit Hoongarn. Die Band aus Großbritannien gehört seit den frühen 1990er Jahren zu den bekannten europäischen Bluesformationen und verbindet klassischen Chicago Blues mit modernem Bluesrock. Jetzt aber erst The Loved Ones mit Bad Dream.

Die Band Jesus on a Tortilla stammt aus Mailand in der norditalienischen Region Lombardei und verbindet den klassischen Blues mit einer guten Portion Rock und Rhythm and Blues. Trotz des ungewöhnlichen Namens orientiert sich ihr Sound stark an den traditionellen amerikanischen Blues-Stilen. Ein schönes Beispiel dafür, wie international die Musik inzwischen geworden ist. Und von Jesus on a Tortilla hören wir gleich I'm a really good lover. Danach hören wir die Band Freemans, die bringen uns ihren Titel Can't Ever Let You Go. Und den Abschluss dieses Sets übernimmt dann die Band The Snake Handlers Blues Band mit dem Titel Slip into the Leather. Jetzt Jesus on a Tortilla mit I'm a Really Good Lover.

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So, und der Rauschmeißer heute Abend, der kommt von Sam Lay mit dem Titel Funny May. Ja, Lay war einer der großen Schlagzeuger des Chicago Blues. In den 1960er Jahren spielte er unter anderem in der Band von Howlin' Wolf und später auch bei der Paul Butterfield Blues Band. Sein kraftvoller und gleichzeitig sehr präziser Stil machte ihn zu einem gefragten Musiker der Blues- und Rhythm and Blues Szene. Der Song Funny May selbst ist ein Blues-Klassiker, der ursprünglich von Buster Brown aufgenommen wurde und im Lauf der Jahre von vielen Blues-Musikern interpretiert worden ist. Mit diesem Titel, wie gesagt, verabschiede ich mich heute von euch. Mein Name ist Volker, ich danke euch fürs Zuhören. Kommt gut durch den Rest des Tages und vielleicht hören wir uns schon bei der nächsten Ausgabe des Juke Joints hier auf Radio Blues und Rockgarage wieder. Bis dahin wünsche ich euch eine tolle Woche, eine gute Zeit, vor allem aber bleibt gesund. Bis zum nächsten Mal. Ciao.

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Das tut uns allen gut und wir spüren das und wir sagen auch vielen Dank dafür. Kenny Wayne Shepherd liegt auf. Er hat seine uralte Scheibe, 30 Jahre ist es her, One Foot on the Path, komplett neu aufgenommen. Die Kritiken waren hervorragend. Ledbetter Heights habe ich rausgesucht, wie gesagt, aus diesem Jahr. Lee O'Neill Blues Gang kommt anschließend mit Paradise Highway, auch eine Live-Nummer, klingt richtig cool. Die Scheibe heißt auch Live, 2026 ist die erschienen. Und Jackie Wanson kommt mit When It's Right, das ist auch eine wunderbare Nummer. Eine Live-Nummer, Live at Fitzgerald Historic aus diesem Jahr. Viel Spaß!

Marcus King gehört mit Sicherheit zu den ganz Großen im Bereich Blues, Blues Rock. Das möchte ich einfach nochmal nachschieben. Guns N' Roses, Sympathy for the Devil, ist eine coole Nummer geworden aus dem Greatest Hits Album der Kollegen. 2020 ist die erschienen. Jane Lee Hooker, was für eine Stimme. Lucky habe ich rausgesucht aus ihrem Album Rolling, 2022 erschienen. Und Axel Rudi Pell macht den Abschluss mit Sanity aus dem Album Ghost Town, ist dieses Jahr 2026 erschienen.

Natürlich hat Ritchie Blackmore auch seine besten Songs mit Deep Purple zu Rainbow rübergenommen. Dazu gehört mit Sicherheit Perfect Strangers, eine wunderbare Live-Version, live in der Philipshalle in Düsseldorf, war 1995. Danny Bryant, ja, der kann ja auch ordentlich loslegen. Lover Like You heißt das Stück und Nothing Left Behind heißt die Scheibe dazu. 2026 erschienen, ganz aktuell. Und auch aus 2026 stammt das Stück von Bootleg Bessie. Das ist auch eine schöne groovige Nummer. Pump Up, Pass You By heißt die Nummer und das Album heißt ganz einfach wie die Band Bootleg Bessie.

Jetzt habe ich euch eine wunderbare Blues-Ladies-Runde zusammengestellt. Come in Ready Band. Ich bin mir nicht sicher, ob ich die schon mal gespielt habe. Get in Line heißt zumindest das Stück und das hört sich stark an. Und das Album heißt übrigens genauso, riecht nach einer Single-Auskopplung aus dem Jahre 2026. Denise LaGrassa kommt mit These Vain Games aus ihrem Album A Crossroads Communion. Das klingt auch richtig gut. Und den Abschluss macht die wunderbare Eliza Neals. Die habe ich ja schon immer mal gespielt. Blues Bombshell habe ich rausgesucht. Thunder in the House 2026 erschienen.

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Der nächste Gitarrist und Sänger ist eine Maschine. Also wenn man so spielt, so präzise, dann ist das schon was Wunderbares. Francis Rossi, er kommt aus der Band Status Quo. Ihr kennt die sicher und ich habe das jetzt einfach mal rausgesucht, weil ich das einfach toll finde. Und der Titel heißt Beautiful World und das Album dazu heißt The Exidel. Henrik Freischlader, zweifellos auch ein Gitarrenhero, kommt mit dem Stück Crosstown Traffic auf seiner neuen Scheibe. Gott sei Dank ist die wieder da. Crosstown Traffic Live heißt die aus dem Jahre 2026. Und den Abschluss macht Gaetano Letizia Hoochie Coochie Man. Wer kennt es nicht? Die Scheibe heißt genauso.

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Das tut uns allen gut und wir spüren das und wir sagen auch vielen Dank dafür. Kenny Wayne Shepherd liegt auf. Er hat seine uralte Scheibe, 30 Jahre ist es her, One Foot on the Path, komplett neu aufgenommen. Die Kritiken waren hervorragend. Ledbetter Heights habe ich rausgesucht, wie gesagt, aus diesem Jahr. Lee O'Neill Blues Gang kommt anschließend mit Paradise Highway, auch eine Live-Nummer, klingt richtig cool. Die Scheibe heißt auch Live, 2026 ist die erschienen. Und Jackie Wenson kommt mit When It's Right, das ist auch eine wunderbare Nummer. Eine Live-Nummer, Live at Fitzgerald Historic aus diesem Jahr. Viel Spaß!

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1: Tja, liebe Leute, jetzt ist meine Sendung schon wieder fast vorbei. Michaels Bluesbox bei Radio Blues und Rock Garage auf Laut FM. Drei Stücke habe ich natürlich noch für euch. Marc Brossard und Joe Bonamassa. Eine tolle Kombination. Das ist was Feines. Und das Stück natürlich auch Trying to Do Right. Eine schöne groovige Sache. Und das Album heißt übrigens genauso, weil es eine Single-Auskopplung ist. Dann kommt Oma Coleman und Igor Prado. Die hatte ich hier und da schon mal. Don't Give It Away heißt das Stück. Die Scheibe dazu Old, New, Funky and Blue. Quiet the Dog heißt die letzte Band in meinem Set. Kennt noch niemand. Ich habe da mal eine CD bekommen und habe mal durchgehört und ich finde das irgendwie schon sehr gut. Walk to Golgatha heißt das Stück. Departure heißt die Scheibe. Da müsst ihr mal reinhören. Das wär's für heute. Vielen Dank, dass ihr bis zum Schluss dabei geblieben seid. Das hat mich sehr gefreut. Passt auf euch auf. Bleibt gesund. Wir hören uns am nächsten Donnerstag wieder mit meiner neuen Sendung. Tschüss, euer Michael.

0: Hallo liebe Bluesfreunde, hier ist Gerts Bluesgarage. Für die Sendung habe ich euch heute wieder feinen Blues herausgesucht, Oldies, Klassiker und Neuvorstellungen. Herzlich willkommen in meiner Sendung Gerts Bluesgarage hier auf Radio Blues und Rockgarage. Die erste Runde beginnt mit einer Neuvorstellung. Doris Brendel hat ein neues Album in Arbeit, Searching for Nails. Liebe Grüße an die Doris. Die zweite Auskopplung aus dem Album ist der Song I Wanna Be Sherlock Holmes. Viel Spaß dabei. Dann ein wunderbarer Song, der mir beim Heraushören für die Sendung aufgefallen ist. Kip Moore, Fate in the Wind 1926, ebenfalls eine Neuvorstellung, das Album Reason to Believe. Den Abschluss macht die Band Editors, Call It In, vom gleichnamigen Album, das auch ganz neu erschienen ist. Und die Band ist mir auch aufgefallen und die spiele ich euch dann immer gern mal vor.
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0: Die nächste Runde ist eine gitarrenlastige Runde. Sie beginnt mit Jochen Volpert, liebe Grüße an den Jochen. Der Jochen ist ein begnadeter Gitarrist und wunderbarer Musiker. Er hat 2024 ein Album eingespielt, 10. Davon für euch den Song Dune Song feat. Burkhard Schmidt. Liebe Grüße an den Jochen. Danach Joe Bonamassa, The River, auch ein wunderbarer Song von 2004 vom Album Had to Cry Today. Den Abschluss macht der wunderbare Walter Traut. Liebe Grüße an den Walter. Er hat einen Klassiker aufgelegt, My Me Guitar and the Blues. 2019 hat er das Album Survivor Blues eingespielt und das Album ist immer wieder gut.
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Die nächste Runde ist eine Frauen Power Blues Runde. Sie beginnt mit Samantha Fish, Don't Let It Bring You Down vom Album Paper Doll, das 2025 erschienen. Danach die wunderbare Laura Cox, Here's to War. 2019 hat sie das Album Burning Bright eingespielt. Den Abschluss macht Jonja Taylor mit einem neuen Album von diesem Jahr, Hell or High Water. Den gleichnamigen Song habe ich vom Album für euch rausgesucht.

0: In der nächsten Runde geht die Reise in den Süden von Deutschland nach Bayern. Liebe Grüße an den Thilo Georg Copperfield. Der Thilo hat im Jahr 2025 ein wunderbares Album eingespielt, All in Your Head, vom Album Für euch Mule. Danach könnt ihr den Thilo nochmal in einem Interview hören. Er spielt zum Beispiel dieses Jahr noch mit der Band Robert John and the Wreck. Den Song von Robert John und the Wreck, den sich der Thilo gewünscht hat, habe ich für euch auch mit rausgesucht. Bossman 2026, ganz neu auf dem Plattenteller, das Album Run Back to Me. Danach der wunderbare Hubert Drogatti mit dem Song Mephisto von seinem Album, das 2018 erschienen ist, mit dem gleichen Namen Mephisto. Wie praktisch.
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0: Thilo, herzlich willkommen im Sender.
1: Hey Gerd, danke für die Einladung. Schön, dass ich dabei sein kann.
0: Gerne.
1: Ja, du, ja, wir sind unterwegs, gerade wieder TG Copperfield und die Electric Band. Wir haben ja ein aktuelles Album draußen, All in Your Head. Das wurde ja auch für den Preis der deutschen Schallplattenkritik nominiert und darüber haben wir uns sehr gefreut. Also es kommt sehr, sehr gut an und geht ziemlich gut weg. Auch die physischen Kopien, also CDs, gehen sehr gut. Also das freut uns natürlich, weil das ist was, was uns am Leben hält. Ich sage immer, ich mache nicht Musik, um Geld zu machen, sondern ich mache Geld, um Musik zu machen. Also alles, was ich wieder einnehme, das stecke ich wieder in neue Produktionen rein und dann gehen wir wieder on Tour und dann machen wir ein neues Album und so. Und ja, das kommt jetzt dann auch wieder. Komme ich vielleicht gleich dazu. Aber jetzt erstmal die Tour. Wir sind unterwegs mit dem TG Copperfield Acoustic Trio. Das ist der Er am Schlagzeug, der Klaus an den Keys und ich. Und dann haben wir noch die Electric Band. Wenn dann ist noch zusätzlich der Carlos am Bass mit dabei. Und da sind wir in Deutschland, Österreich unterwegs. Und jetzt geht es dann gleich wieder weiter. In Leipzig ist die nächste Station, dann Freital und Bischofsgrün. Und was ein großes Highlight für mich auch ist, in ein paar Tagen spielen wir mit Robert John and the Rag. Das ist eine Band, die wir sehr gerne mögen. Und mit denen spielen wir im FATS in Burglengfeld so eine Doppelshow. Das wird so ein richtig schönes Southern Rock und Blues Rock Ding werden. Das wird richtig cool. Freue ich mich darauf.

Sonst noch Neues? Ja, wir haben natürlich auch die Zeit genutzt, jetzt über die Winterpause sozusagen ein bisschen Musik zu machen. Wir spielen ja unsere Alben immer live im Studio ein. Das ist ganz wichtig für uns, um diesen analogen Blues-Rock-Vibe hier zu erzeugen. Und diesmal haben wir uns eine ganz besondere Challenge vorgenommen gehabt. Also wir haben gesagt, wir wollen ins Studio gehen und haben noch gar nichts arrangiert, sondern im Studio die ersten zwei, drei Takes, die passieren, werden dort gleich arrangiert und aufgenommen. Und das haben wir dann über 2 Tage gemacht und dabei haben wir ein Album eingespielt in nur 13 Stunden. Und das wird dann in der zweiten Jahreshälfte erscheinen. Also ist ganz, ganz viel los bei uns und ich freue mich auf die vielen Leute, die immer wieder zu unseren Konzerten kommen. Wer uns kennt, weiß, dass wir dann auch immer gerne ein bisschen plaudern mit den Leuten. Das freut uns ganz besonders. Wer den Newsletter noch nicht hat, der kann sich da gerne eintragen. Der kriegt dann immer alle Informationen aus erster Hand. Und ja, was bleibt mir sonst noch zu sagen? Wir machen einfach immer weiter. Musik ist unser Leben. Blues Rock, Rock'n'Roll und Americana. Dafür leben wir und ja, wir freuen uns auf euch.

Die nächste Runde beginnt mit Julian Saas. Liebe Grüße an den Julian. Er ist ein begnadeter Musiker und Gitarrist. Und wer die Möglichkeit hat, den Julian Saas live zu sehen, geht hin. Es lohnt sich auf alle Fälle. Vom Julian habe ich für euch einen Song rausgesucht, der mir immer wieder gut gefällt. Blues for G, das Ganze live. Hier natürlich ist gemeint Jimi Hendrix. Danach Rory Gallagher mit dem Song Off the Handle. 1979 kam das Album Top Priority heraus. Den Abschluss macht Gary Moore mit How Blue Can't You Get vom gleichnamigen Album, das 2021 erschienen ist.

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0: Die nächste Runde beginnt ebenfalls mit einem deutschen Gitarristen, der mir sehr gut gefällt, mit seiner Band The Patty Boy Zimmerman Band. Und hier hat er sich einen Song aufgelegt, Spanish Castle Magic, das Ganze live. Natürlich sehr angelehnt an Jimi Hendrix und das ist gut so. Das neue Album heißt Live in Bavaria 2026, wie gesagt, ganz neu erschienen. Danach für meinen Moderatorenkollegen, den Michael, an der Hammond-Orgel hier einen orgellastigen Song vom John Lord, Walking Blues, das Ganze live. 2011 kam das Album Blues-Projekt heraus, den Abschluss macht Led Zeppelin mit Good Times, Bad Times von 1969, das Ganze remastert von der LP Led Zeppelin.
1: Vielen Dank.

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0: Wenn ihr einen Musikwunsch habt oder jemand grüßen wollt, dann schreibt uns. Die nächste Runde beginnt mit einem Musikwunsch. Die Elke aus Erfurt hat mir geschrieben, sie wünscht sich einen Song von Lenz Lopez und möchte damit ihre Freunde grüßen. Und natürlich grüßen wir gleichzeitig unsere Zuhörer. Sie hat sich vom Lenz Lopez den Song El Paso Sugar herausgesucht. Der ist ein wunderbarer Song vom Album Higher Ground von 2007. Danach die Georgia Thunderbolts mit Overlord vom gleichnamigen Album, das dieses Jahr frisch herausgekommen ist. Den Abschluss macht Larkin Poe mit If Good Is A Woman, ebenfalls vom gleichnamigen Album. Das Erscheinungsdatum des Albums war 2024.
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0: Das war's schon wieder mit meiner Sendung Gerd's Blues Garage. Ich hoffe, die Sendung hat euch gefallen. Ihr bleibt mir gewogen, hört am nächsten Dienstag 20 Uhr wieder in meine Sendung. Die 2 Stunden sind wie im Flug vergangen. Ich habe mich gefreut, dass ihr in meiner Sendung dabei wart. Für die letzte Runde habe ich mir nochmal 2 Songs rausgesucht, beziehungsweise Künstler, die mir richtig gut gefallen. Und einer davon ist die Band Parker Barrow. Und die Sängerin, meine Herren, die hat's drauf, die hat eine Stimme, die erkennt man gleich wieder. Und das ist ja gut so, dass auch neue Bands wiederkommen. Sie haben ein Album eingespielt dieses Jahr, Blinded. Den gleichnamigen Song habe ich für euch rausgesucht. Den Abschluss macht Peter Frampton und ich bin ein bekennender Peter Frampton-Fan. Und der Song hat es mir immer wieder angetan, Show Me The Way. 1975 hat er das Album Frampton eingespielt. Euch eine gute Woche.
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0: Hallo liebe Bluesfreunde, hier ist Gerts Bluesgarage. Für die Sendung habe ich euch heute wieder feinen Blues herausgesucht. Oldies, Klassiker und Neuvorstellungen.
1: Ich begrüße euch aufs Allerherzlichste in meiner Sendung Gerts Bluesgarage hier auf Radio Blues und Rock Garage. Die erste Runde beginnt mit Joe Bonamassa. 2025 hat er das Album Breakthrough eingespielt, vom Album für euch Broken Record. Danach kommt Magic Red and the Voodoo Tribe, Sister Mary's Boogie vom Album The First Temptation. Das Ganze kam 2000 heraus. Den Abschluss macht J.J. Gray and the Mofro mit dem Song The Hottest Spot in Hell vom Album Georgia Warnhouse, das 2010 erschienen ist.
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0: Georgia Taylor hat momentan sehr viel Erfolg. Sie hat 2024 ein wunderbares Album eingespielt, Heavy Soul. Vom Album für euch Drowning in a Sea of Love. Danach die wunderbare Jessie Ho, Heart Go Blind, was ein Song. 2021 kam das Album Soul Food heraus. Den Abschluss macht Laura Cox mit Heart Blues Shot vom gleichnamigen Album, das 2017 erschienen ist.
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0: Die nächste Runde beginnt mit Walter Traut. Ich habe von ihm einen älteren Song vom Album Blues for the Modern Days von 2012 herausgesucht. All I Want Is You. Danach Philip Says, liebe Grüße an den Philip. Backstabber habe ich von ihm rausgesucht. Vom Album The Wolves Are Coming 2024 war das Erscheinungsdatum. Den Abschluss macht Pat Travers mit dem Klassiker Statesboro Blues. 1977 hat er das Album Making Magic eingespielt.
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Einer, der mich immer wieder begeistert an der Gitarre, ist der Gregor Hilton. Liebe Grüße an den Gregor. Er hat 2024 ein wunderbares Album eingespielt. Play the Music of Peter Green. Vom Album habe ich für euch rausgesucht. Oh well, das Ganze ist nochmal 2024 remastert worden. Danach eine Band, die mir immer wieder richtig gut gefällt. Und ich kann nur sagen, wenn ihr die Jungs live hören könnt, geht hin. East Blues Experience, Hit of the Blues. 2008 kam das Album V10 heraus, zu Deutsch V10. Den Abschluss macht die wunderbare Hamburger Bluesband Need Your Loving. 1996 haben sie das Album Real Stuff eingespielt und das ist immer noch richtig gut. Gut.

Die nächste Runde beginnt mit einem Musikwunsch. Der Klaus aus Leipzig, ein treuer Zuhörer, hat sich Bernard Allison gewünscht und zwar vom Album Chills and Thrills von 2007, den Song Groove With Me. Er grüßt natürlich alle seine Freunde und natürlich alle Zuhörer. Danach zwei Bands, die sich bei uns im Sender vorgestellt haben. Die erste Band, Eddie Cold Band, und sie haben einen Sänger dabei, Larry Doc Watkins, und der ist richtig gut. Blues in My Heart vom neu erschienenen Album 2025, das gleichnamige Album Blues in My Heart. Den Abschluss der Runde mit einer Neuvorstellung macht Brother Ray Lemling and the Matinee Kings Walk On vom neu erschienenen Album 2026 String the Pote.

0: Wenn es um den Blues in Frankreich geht, ist die Véronique Gaillot ganz vorn mit dabei. Sie hat ein wunderbares Album eingespielt, 2023 Best of. Vom Album für euch Shadow on the Wall natürlich ein Klassiker, den sie wunderbar interpretiert, liebe Grüße an die Véronique. Danach kommt die Diana Nehmer, die wir schon öfters in der Sendung hatten. Und die Diana ist eine begnadete Sängerin, liebe Grüße in die Schweiz. 2025 kam das Album Stormy Soul heraus. Vom Album für euch Forget About the Blame. Den Abschluss macht die wunderbare Bonnie Raitt mit I Knew. 2016 hat sie das Album Dick in Deep eingespielt und der Song ist richtig gut.
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0: Die nächste Runde beginnt mit Blues aus Deutschland. Ganz genau geht die Reise nach Bielefeld zu Bad Temper Joe. Er hat 2025 ein Album eingespielt, Poor Black Maddie. Davon für euch den gleichnamigen Song. Liebe Grüße an den Joe. Danach eine Neuvorstellung. Ingo Paul aus Leipzig hat ein wunderbares Album eingespielt. Ingo Paul und das Geheimnis. Vom Album für euch Bierblues. Den Abschluss macht der wunderbare Bernie Marsden mit Trouble Feet David Coverdale. Das kann nur gut werden. 2014 ist das Album Shine erschienen und das ist ebenfalls immer noch richtig gut.
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Das war's schon wieder mit meiner Sendung Erzblues Garage. Ich hoffe, die Sendung hat euch gefallen. Ihr bleibt mir gewogen, hört am nächsten Dienstag 20 Uhr wieder in meine Sendung. Für die letzte Runde habe ich euch nochmal versucht, drei wunderbare Songs und Musiker bzw. Bands herauszusuchen. Die Runde eröffnet David Gogo mit dem Sulfid Boogie. 2018 hat er das Album 17 Vultures eingespielt. Danach die Band 100 Watt Vipers und hier geht die Post richtig ab. Sleeping Dogs vom 2014 erschienenen Album Something Wicked Comes This Way. Den Abschluss macht der wunderbare Billy F. Gibbons mit Missing Your Kissing, ein Klassiker natürlich. 2018 kam das Album The Big Bad Blues heraus. Euch eine gute Woche.

0: Hallo liebe Bluesfreunde, hier ist Gerts Bluesgarage. Für die Sendung habe ich euch heute wieder feinen Blues herausgesucht. Oldies, Klassiker und Neuvorstellungen. Herzlich willkommen in meiner Sendung Gerts Bluesgarage. Für die nächsten zwei Stunden habe ich versucht, euch feine Musik rauszusuchen. Die erste Runde beginnt mit drei relativ neuen Songs von 2025, alle drei. Die Runde beginnt mit Miss Ellie, die mir richtig gut gefällt, feinen Blues. 2025, wie gesagt, hat sie das Album The Medicine herausgebracht. Vom Album für euch My Freedom, danach Robert Kane mit dem Song Halfway to Memphis vom gleichnamigen Album. Den Abschluss macht der wunderbare Tom Hambridge, liebe Grüße an den Tom. Er hat ebenfalls im letzten Jahr ein neues Album herausgebracht, Willie Dixon's Gone. Den gleichnamigen Song habe ich vom Album für euch rausgesucht.
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0: In der nächsten Runde gehen wir mit dem ersten Song nach Finnland. Liebe Grüße an den Harry. Seine Band The Mudmakers haben eine neue LP aufgelegt und die finde ich richtig gut. Live in Tampere 2018, ein Live-Mitschnitt, der dieses Jahr veröffentlicht wurde vom Album für euch Cold Winter. Danach Bob Corridore mit dem Song On My Way vom Album, das 2024 erschienen ist, Early Blues Session. Den Abschluss macht die Band Blue Deal mit Suicide Boogie. 2022 haben sie das Album Holy Ground herausgebracht.
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Die nächste Runde beginnt mit einem etwas älteren Song von der Band Blue Monday. One Stage haben sie uns mitgebracht. 1999 haben sie das Album eingespielt, Second Session. Danach kommt Frank Robert mit dem Song The Blues Are Killing Me vom Album, das 2011 erschienen ist, Why Do I Never Win? Den Abschluss macht Brian Knight mit His Station Blues. 2006 kam das Album raus, 1861.

0: In der nächsten Runde gehen wir nach England zur Scott Weiss Band. Liebe Grüße an den Scott. Er war im letzten Jahr auf einer Tour in Deutschland und wer ihn live sehen kann, sollte das unbedingt tun. Einen wunderbaren Blues spielt die Scott Weiss Band. 2025 haben sie das Album 20 herausgebracht. Vom Album für euch Promised Land, danach der wunderbare Michael Messer mit Tale Father's Blues, 2002 das Album Second Mine. Den Abschluss macht Gwyn Ashton, liebe Grüße an den Gwyn nach Australien. Take Me Back Home hat er uns mitgebracht vom Album Feel the Head.
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Eine Band, die man vielleicht nicht unbedingt nach Deutschland sortieren würde, aber eine sehr erfolgreiche deutsche Band ist Hot and Nasty. 2018 haben sie das Album Dirt eingespielt. Vom Album für euch Go to the Woman, liebe Grüße an die Jungs. Danach Sammy Kershaw mit On the Road Again. 2024 hat er das Album Crossroad Blues eingespielt. Dabei natürlich noch Floyd Jones und Al Wilson. Den Abschluss macht die Band Tavern 10, Come on Home, vom Album Three Horse Power 2007 erschienen.

Die nächste Runde beginnt mit Johnny Red and the Roosters, was ein Bandname. 1994 haben die Jungs das Album eingespielt, In the Red Zone. Vom Album für euch Be Gone, danach die Redneck Roots Band Old Man Blues, ein feiner Blues. 2024 kam das Album Southern Sound heraus. Den Abschluss macht Gennaro Porcelli, ein italienischer Blueskünstler par excellence. 2018 hat er das Album The Highway 61 eingespielt. Der Song vom Album für euch, I Can't Hold Out.

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0: Für die letzte Runde habe ich euch nochmal versucht, drei wunderbare Songs herauszusuchen. Die letzte Runde beginnt mit Julian Saas, liebe Grüße an den Julian. Der Julian ist ein unheimlich sympathisch und begabter Gitarrist, der immer wieder für Furore sorgt. Er hat 2003 ein Album eingespielt, Deliver It, das Ganze live. Vom Album für euch Blue Frog Blues. Liebe Grüße, wie gesagt, nochmal an die ganze Band. Danach kommt der Joe Richardson Express Kill Me Quickly vom Album, das 2001 erschienen ist, Way Behind the Blues. Den Abschluss für diese Sendung macht Kenny Lee mit dem Song Country Boy. Er hat 2002 einen Sampler eingespielt, Good Whiskey Blues, und das ist richtig gut. Euch eine gute Woche. Das war's schon wieder mit meiner Sendung Gerds Blues Garage. Ich hoffe, die Sendung hat euch gefallen. Ihr bleibt mir gewogen, hört am nächsten Dienstag 20 Uhr wieder in meine Sendung.
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1: Weiter geht es jetzt mit meiner neuen Sendung von Uwes Blues und Rockkneipe. Für euch habe ich heute Abend unter anderem mit dabei die Hanks Company Band. Ich habe GE20 für euch, Renft Barrel House und T-Modell Ford. Mit dem texanischen Blueskünstler Lance Lopez geht diese Sendung heute Abend los. Ihr hört von Lance den Titel Get Out and Walk. Das ist eine Live-Aufnahme. Lance wird besonders durch Billy F. Gibbons gefördert und seinerzeit von Johnny Winter. Seit 1990 ist Lance auf den amerikanischen Bluesbühnen schon unterwegs. Er hatte schon mit 14 Jahren seinen ersten Auftritt in New Orleans. Danach erwartet euch die nächste Bluesgranate, das ist Kirk Fletcher. Ihr hört aus seinem Album Keep On Pushing aus dem vergangenen Jahr die gleichnamige Nummer. Die Altrocker von Aerosmith werden meine erste Runde beenden. Ebenfalls im vergangenen Jahr hat diese Band ein neues Album auf den Markt gebracht. Ihr hört aus dem Album One More Time den Titel Problems. Ich wünsche euch heute Abend richtig viel Spaß beim Zuhören.

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Ich habe jetzt für euch eine weitere Live-Aufnahme von John Fogerty. Ihr hört den Titel Centerfied. Danach geht es weiter mit Hank's Company Band. Das ist eine walisische Bluesrock-Band. Die haben im Jahr 2023 ihr Album Herb Deluxe aufgenommen. Ihr hört den Titel Go to Go. Fenton Robinson ist die Nummer 3, der hervorragende Sänger und Gitarrist, hat im Jahr 1974 sein Album Somebody Loan Me a Dime aufgenommen. Ihr hört die Nummer The Getaway.

Ich habe jetzt für euch den deutschen Blueskünstler Jan Hirte. Den werdet ihr jetzt mit seiner Band hören. Jan hat das Album Blue Ribbon im Jahr 2009 aufgenommen. Ihr werdet daraus den Titel Pack It Up hören. Er ist immerhin schon seit gut 40 Jahren richtig gut auf den Bluesbühnen dieser Welt unterwegs. Die Rolling Stones werdet ihr als Nummer 2 hören aus ihrem Album Hackney Diamonds aus dem Jahr 2023 hört ihr die Nummer Get Close. Mark Broussard, der ganz tolle Sänger aus New Orleans, der schon seit 2004 auf den Bühnen dieser Welt unterwegs ist, der hat im Jahr 2017 sein Album Easy to Love aufgenommen. Ihr hört den Titel Baton Rouge.

Das neue Album von Black Label Society ist endlich auf den Markt gekommen mit dem Titel Engines of Demolition. Ihr hört von den Jungs, die es richtig krachen lassen, wieder den Titel The Stranger. Die zweite Band ist dann Renft. Ihr hört von den Jungs den Titel Was mir fehlt. Richtig tollen finnischen Blues gibt es danach von dem Muddy Husky Duo. Die beiden Jungs haben für euch den Titel Blue Stay Away From Me. Der ist im Jahr 2023 aufgenommen worden.

Im vergangenen Jahr hat das Bluesrock-Trio Interstate Blues ihr neues Album auf den Markt gebracht mit dem Namen Lone Wolf. Ihr hört den Titel What the Funk. Diese Band hat sich im Jahr 1995 gegründet. Ihr Debütalbum kam seinerzeit 1996 auf den Markt. Holger Biege werdet ihr danach hören. Von Holger Biege hört ihr aus dem Jahr 1994 den Titel Zuweilen kommt es vor. Die Jerry Rick Blues Band werdet ihr als Nummer 3 hören. Das sind 5 Herren. Ihr hört aus dem vergangenen Jahr die Nummer Hard Rocking Minning Man.

Die US-amerikanische Band von Def Leppard habe ich jetzt für euch. Dan hat sein Album Abyssal Plain im Jahr 2023 aufgenommen. Ihr werdet von diesen tollen Gitarristen und Sänger den Titel Borderline hören. GA20 ist dann die nächste Band. Diese Band hat sich im Jahr 2018 in Boston gegründet. Das ist ein Blues-Trio. 13 Alben haben die Jungs auf den Markt gebracht. Diese Band besteht aus zwei Gitarristen und einem Drummer. Ihr hört von dieser tollen Truppe den Titel Crying and Pleading. Der ist aus dem Album Orphans aus dem vergangenen Jahr. Eddie Nine V, das ist ein Gitarrist und Sänger aus dem US-Bundesstaat Georgia. Der hat noch drei Jungs dazugeholt, eine Viermann-Band also. Ihr hört von Eddie den Titel Little Black Flies.

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Weiter geht es jetzt mit Nazareth und ihren Klassiker Dream On. Das ist eine Live-Aufnahme. Im Jahr 2023 wurde die

0: dieser Titel nochmal überarbeitet. Eine holländische Band werdet ihr danach hören, die heißt Barrel House. Die wurde im Jahr 1974 gegründet. Das sind 5 Herren und eine Dame. Da gab es mal zwischenzeitlich ein paar Turbulenzen. 1986 hat sich die Band aufgelöst und 1993 dann wieder zusammengefunden. Ihr hört aus dem vergangenen Jahr den Titel Mojo Walking. Aaron Burton ist die Nummer 3. Der ist ein hervorragender Gitarrist und Bassgitarrist und Sänger. Er hat Anfang der 1950er Jahre schon seine Karriere begonnen und im Jahr 2015 die Bühne verlassen. Er hat lange Zeit mit Freddie King zusammengearbeitet und mit Orbert Collins. Ihr hört von Aaron Burton den Titel All Your Love Is All I Crave.
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Die nun folgende Band, Parker Barrow, habe ich schon des Öfteren für euch gespielt. Diese Band hat eine hervorragende Sängerin, Meghan Keane ist das. Diese Band hat im Jahr 2023 ihr Debütalbum auf den Markt gebracht. Im vergangenen Jahr ist dann das Album Novocaine auf den Markt gekommen. Ihr werdet daraus den gleichnamigen Titel hören. Chicken Bone Slim werdet ihr als Nummer 2 hören. Chicken Bone heißt mit bürgerlichen Namen Larry Fevis, kommt aus dem US-Bundesstaat Kalifornien, Sänger und Gitarrist dieser Band. Er hat im Jahr 2012 diese Band gegründet. Ihr hört von Chicken Bone Slim den Titel Ride. Lynyrd Skynyrd wird diese Runde beenden. Ihr hört von den Jungs den Titel On the Hunt.

Drei tolle Titel habe ich jetzt noch für euch. Das war sie dann also auch schon, meine neue Sendung von Uwes Blues und Rockkneipe. Ich hoffe, dass ich die richtige Musik für euch rausgesucht habe und würde mich dann freuen, wenn wir uns am nächsten Montag wiederhören werden zur neuen Sendung. Bis dahin wünsche ich euch noch eine richtig tolle, bluesige Woche. Die erste Band in der letzten Runde, das sind die Charlottesville Allstars. Das sind fünf Herren und eine Dame. Zwischenzeitlich hat sich diese Band im Jahr 1981 aufgelöst. Im Jahr 2008 war dann das tolle Reunion-Konzert. Ihr hört von dieser Band den Titel My Love Will Never Die. Die folgende Band ist dann die Band, das ist schwer auszusprechen, Rothaus Reedy Mass oder so ähnlich, keine Ahnung. Das ist ein Trio mit einer tollen Sängerin jedenfalls, mit dem Namen Lori Cushman. Ihr hört von dieser Band den Titel Love Me Like a Man. Die Nummer 3, also der letzte Künstler dieser Sendung, ist der Blues-Gitarrist und Sänger Team Model Ford. Mit bürgerlichen Namen heißt dieser Künstler James Louis Carter Ford, der erst jetzt mal zuhören mit 58 Jahren angefangen hat mit dem Gitarrenspiel. Die Gitarre hat er geschenkt bekommen von seiner fünften Ehefrau. Mit 75 Jahren hat er seine erste Platte auf den Markt gebracht. Der große Durchbruch kam im Vorprogramm von Buddy Guy in den 1990er Jahren. Ihr hört von Team Model Ford die Nummer Everything's Gonna Be Alright.

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1: Hallo und herzlich willkommen, liebe Zuhörer, zu einer weiteren Ausgabe des Juke Joints hier auf Radio Blues und Rock Garage. Mein Name ist Volker und ich begrüße euch zu 2 Stunden feinster Blues und Roots Musik. Lehnt euch zurück, dreht ein klein bisschen lauter, denn heute Abend begrüßen wir unter anderem Reverend Stomp, John Del Toro Richardson, dann Luther Allison und auch Mudslide Charlie. Aber anfangen werden wir mit der Band The Royal Southern Brotherhood und dem Titel Stand Up. Die Band, die unter anderem von Cyril Neville und Devin Allman gegründet wurde, zwei Namen, die für warme Grooves und unverkennbare Südstaaten-Vibes stehen. Danach gehen wir ein Stück zurück zu einem echten Wegbereiter, nämlich zu Lonnie Mack und seinem Satisfy Susie. Die Gitarre von Johnny Mack hat Generationen geprägt und man hört sofort, wo viele später ihre Inspiration gefunden haben. Und zum Abschluss dieses ersten Sets gibt's modernen Blues mit klassischen Wurzeln,

Ja, das war die Mississippi Cadillac Blues Band mit Every Day und, nein, Every Night und Every Day. Den Auftakt des zweiten Sets macht jetzt die Wiener Band Reverend Stomp. Die bringen ihren Titel Good Old Doubt. Das ist Rootsmusik, die nach staubiger Straße klingt, ja, rau, direkt und ohne Umwege. Danach geht's dann weiter mit einer Band, die den britischen Blues entscheidend mitgeprägt hat, nämlich die Band Nine Below Zero, und die bringen uns My Woman Is Good To Me. Ja, seit den späten 70ern steht die Band für energiegeladenen Rhythm and Blues, schnörkellos, ja, tanzbar und mit jeder Menge Spielfreude. Und zum Abschluss des Sets nehmen uns Moondog Medicine oder die Band Moondog Medicine Show mit Desire mit auf eine etwas andere Reise. Hier trifft nämlich Blues auf Folk, Amerikaner und ein bisschen Straßenstaub. Ein Sound, der Geschichten erzählt und Bilder entstehen lässt. Hier ist Reverend Stomp mit Good Old Doubt.

Wir kommen jetzt zum dritten Set und da macht den Anfang Pork Chop Willie mit Devil in My Soul. Das ist ein rauer und schnörkelloser Titel, der direkt aus dem Leben gegriffen wirkt, ja ehrlich und ein bisschen düster. Danach hören wir JP Sauce mit seinem Titel Sure as Hell Ain't Foolin' Me. JP Sauce ist ein Gitarrist, der den Blues nicht nur versteht, sondern ihn mit Leichtigkeit zwischen Tradition und Moderne bewegt. Und zum Abschluss des Sets gibt es dann etwas von Kenny Brown, nämlich einen Titel von R.L. Burnside und der heißt Jumper on the Line. Ja, Burnside war ein Musiker, der tief in der Hill-Country-Blues-Tradition verwurzelt war und diesen hypnotischen, treibenden Sound perfekt auf den Punkt brachte. Hier jetzt zunächst Porkchop Willie mit dem Titel Devil in My Soul.

Ja, das war der Titel Jumper on the Line, geschrieben von R.L. Burnside, hier in einer Interpretation von Kenny Brown. So, wir sind jetzt mittendrin im Juke Joint und das nächste Set beginnt mit einer Künstlerin aus der Sparte Folk und Country. Lucinda Williams bringt ihr Out of Touch. Williams ist eine Künstlerin, die wie kaum eine andere Blues, Country und Amerikaner miteinander verbindet, rau in der Stimme, direkt in der Aussage und immer mit viel Gefühl. Danach wird's etwas kantiger mit King Beyond the Stingers und ihrem Titel Devil Train. Ja, es ist klassischer treibender Bluesrock mit ordentlich Druck. Und zum Abschluss hören wir dann John Del Toro Richardson mit seinem Titel Tell Me You Do You Love Me. Und wir steigen jetzt ein mit Lucinda Williams und Out of Touch.

Ein Gitarrist, der den traditionellen Blues lebt und ihm gleichzeitig eine elegante und fast schon zeitlose Note verleiht, das ist Otis Grant und von dem hören wir gleich Midnight Blues.

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Kommen wir jetzt zu einem Giganten der Bluesmusik, nämlich Luther Allison. Von dem hören wir gleich den Titel Watching You. Luther Allison war ein Künstler, der den Blues nicht einfach gespielt hat. Er hat ihn gelebt, auf der Bühne oft bis zur völligen Erschöpfung. Und seine Konzerte waren legendär, weil er es geschafft hat, eine unmittelbare Verbindung zum Publikum herzustellen, die man so nur selten erlebt. Danach wird's etwas lockerer und mit einem Augenzwinkern. Nick Holt mit dem Titel Yak Yak. Das ist ein Titel, der zeigt, dass Blues nicht immer nur schwer sein muss, sondern auch richtig Spaß machen kann. Und zum Abschluss dieses Sets hören wir dann die Band Southern Comfort mit dem Titel Sugar Mama. Das ist klassischer, erdiger Blues mit einem schönen Groove. Als erstes jetzt für euch aber Luther Allison mit Watching You.

Ja, das war Southern Comfort mit Sugar Mama. Wir beginnen das nächste Set mit der australischen Band oder dem australischen Duo Suedan und ihrem Titel That Old Nine Train. Das ist ein Track, der sofort Bilder entstehen lässt, irgendwo zwischen Schienen, Staub und Fernweh. Danach wird's etwas intimer mit Oscar Liddell und Chris Armour und ihrem Titel Slow Burning Love. Der Titel ist hier Programm, ein Song, der sich Zeit nimmt, sich langsam entfaltet und genau dadurch seine Wirkung entfacht. Und zum Abschluss des Sets gibt's dann noch eine ordentliche Portion Energie. Bopper Chubby mit I'm the Beast from the East, kraftvoll direkt und mit diesem unverkennbaren New Yorker Bluesrock Sound, der sofort nach vorne geht. Jetzt aber zuerst Suedan mit That Old Nern Train.

Langsam neigt sich diese Show jetzt ihrem Ende entgegen, aber bevor wir hier die Lichter dimmen, habe ich noch ein letztes Set für euch. Wir starten mit Mudslide Charlie und dem Titel Reactionary Man und danach abschließend noch einmal einen echten Klassiker im Geiste, nämlich Jumpin' Jack Benny mit Mean Woman Blues, roh, direkt und mit genau der richtigen Portion Energie, um die Show stilvoll ausklingen zu lassen. Mein Name ist Volker, ich danke euch fürs Zuhören und würde mich freuen, wenn ihr auch bei der nächsten Ausgabe des Duke Joints wieder mit dabei seid. Bis dahin wünsche ich euch eine tolle Woche, eine gute Zeit, vor allem aber bleibt gesund. Bis zum nächsten Mal. Ciao.

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1: 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Nee, Spaß beiseite, liebe Freunde. Es wird ja gleich bitter ernst. Und zwar gibt es hier gleich ganz massive Rockmusik um die Ohren. Ich steige hier gleich mal ein mit Erik Steckel, sehr feiner Gitarrist. She's a Gold Digger heißt das Lied heute von ihm. Zweite Nummer kommt von Kürman Eppies, dürfte bekannt sein. Vanilla Fudge, Cactus, Backbook Eppies, ganz fantastische Rockschlagzeuger. Seine Nummer heute, Gitter Zeus. Letzte Nummer in diesem Rockmusik-Set kommt von Jochen Vollbert, ein toller Gitarrist aus Deutschland. Sein Song heute, Run Baby Run, auf geht's.

So, im zweiten Set gibt's Blues vom Feinsten. Ich fange gleich mal an mit Monty Amundsen. Vielleicht gar nicht so bekannt, der Kollege. Ganz großartiger Bluesmusiker, Gitarrist und Sänger. Seine Nummer heute, Icy Trouble. Zweiter Song kommt von Bizer Smith, I Was Coming Home. Letzter Song dann mal wieder aus Dänemark von Sorbjørn Rissager and Black Tornado. Ganz großartige Band. In the Back of My Mind.

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liebe Hörerschaft da draußen in der weiten Welt. Im dritten Set sind heute wieder mal die Damen am Start. Ich fange gleich mal an mit der fantastischen Bess Hart, eine unglaubliche Sängerin, wahrscheinlich eine der besten, zumindest zurzeit lebenden Sängerin. Es ist unglaublich, wo sie das Feeling hernimmt. Crazy Kind of Day heute, ihr Song gleich als erstes in dieser Runde. Zweiter Song kommt von Lee Ann Atherton, Drinking That Wine. Letzter Song dann von einer Dame aus der Schweiz, das ist die Caroline Breitler hier mit ihrer Band. Ganz tolle Sängerin. Land of Hope, so heißt auch ihre CD. Wirklich eine sehr, sehr schöne Scheibe. Viel Spaß, liebe Leute.

Wir gehen zurück zum guten alten Blues. Das ist ja letztendlich unsere Religion. Ich fange gleich an mit William Clark. Dürfte eigentlich bekannt sein, der Herr. Seine Nummer heute, Walking. Zweiter Song kommt von den Duke Joints, The Duke Joints. Black Cat heißt der Song. Letzte Nummer dann mal wieder von Dennis Jones. Ganz fantastisches Trio aus den Staaten drüben. Das ist wirklich echt unglaublich, auch wie die Rhythmusgruppe kullert. Ganz, ganz, ganz feine Band. Good for me, sein Song heute.

So, liebe Musikfreunde, im nächsten Set komme ich wieder mal zu meiner obligatorischen Jazzrunde. Natürlich Musik vom Feinsten, die ich hier rausgesucht habe. Erste Nummer kommt von Christian McBride, ein ganz fantastischer Kontrabassist. Hier mit seiner Big Band, Christian McBride Big Band. The Shade of the Cedar Tree heißt das Lied. Zweite Nummer dann auch ein fantastischer Bassist, das ist der John Petitucci. Spielt Kontrabass, E-Bass, bestimmt bekannt durch Chico Rea's Electric Band. Hier von seiner grandiosen Scheibe Spirit Fall zusammen mit Chris Potter und Brian Blade. Songs and Dreams heißt das Lied am heutigen Abend. Letzte Nummer dann kommt von Jerry Mistake. Das ist ganz klar mein Lieblingsflötist im Jazz. Ganz grandios, wie er phrasiert und das Instrument anbläst. Er lebt ja schon lange nicht mehr. Der gute Jeremy schickt mir gleich mal einen Gruß nach oben. Uptempo singt sein Lied heute.

Im nächsten Dreierblock greife ich mal in die Uldi-Kiste. Ja, Uldis, das klingt schon ein bisschen komisch, aber es ist natürlich auch alles fantastische Musik. Ich fange gleich mal an mit The Who. Heute mal Pictures of Lily. Wahnsinn, Mensch, wenn ich zurückdenke an unsere Jugend, da haben wir unsere Radios, unsere Coverradios aufgedreht, wenn die Nummer im Radio kam. Zweite Nummer dann ist eine Live-Aufnahme von 1969 im Madison Square Garden, New York. Die Rolling Stones mit Midnight Rambler. Letzte Nummer dann in diesem Set auch ein fantastisches Lied. Ich hatte mal gelesen in irgendeiner Zeitung, es wäre wohl das beste Lied, der beste Rocksong aller Zeiten. Ja, Geschmack ist eh Bandbreite, kann man sehen, wie man will. Aber es ist dennoch ein tolles Lied. Es handelt sich um Like a Rolling Stone von Bob Dylan.

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So, liebe Freunde, wir sind bereits am Schluss meiner heutigen Sendung angelangt, aber wie eigentlich jeden Dienstag bleibt noch Zeit, 3 Songs hier rauszuschicken, was ich auch gleich tun werde. Erste Nummer kommt gleich von der Jay Giles Band. Erinnert sich sicher der eine oder andere noch an diesen Rockballast. Das war, wenn ich mich richtig entsinne, 1979. Also quasi schon wieder 47 Jahre her. Wahnsinn. Wir hockten damals noch vorm Schwarz-Weiß-Fernseher und waren völlig fasziniert. Da ging unheimlich die Post ab. Jay Giles Band. Heute ihr Song Looking for a Love. Zweite Nummer in diesem letzten Set dann von Brian Lee and the Jump Street 5, Angel of Mercy. Und tatsächlich letzter Song für heute, da gibt es einiges dazu zu erzählen. Der Song kommt von Mikael Bennett. Er heißt The Things I Never Told My Children. Als ich diese Nummer das erste Mal hörte, es sprang mich unheimlich an und ich dachte, Mensch, wie kann man denn so einen unglaublich traurigen Text mit so einem Feeling rüberbringen? Alles stimmte, die Instrumentierung, wie das eingespielt wurde, der Sound, die Komposition, alles war perfekt. Bis ich dann feststellen musste und traurig und auch wütend war, dass es sich hier um ein KI-Projekt handelt, also um ein Projekt am Computer zusammengekittete Kultfiguren oder Kunstfiguren fürs Internet. Also ist für Musiker schon dann doch etwas erschreckend, dass man uns wahrscheinlich in absehbarer Zeit überhaupt nicht mehr braucht, weil alles am Computer zusammengekittet wird. Aber wir wollen uns die Laune nicht verderben lassen. Ist dennoch ein sehr schöner Song. Hört mal zu. Und ansonsten sage ich wie immer, bleibt fit, bleibt gesund und lasst es euch gut gehen. Euer Andreas aus Leipzig.